Ja, willkommen zur multikulturellen Radiostation 3ZZZ 92,3 FM hier in Brunswick in Melbourne. Und Mikrofon ist heute der Wolfgang. Wir haben ein paar Infos zur Veranstaltung und natürlich habe ich viel Musik mitgebracht für Sie, liebe Zuhörer. 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Und im Büro haben wir die Nummer 94151928 für die, die ihre Membership verlängern möchten, also ihre Mitgliedschaft. Und wenn Sie mich während der Musik anrufen möchten, können Sie das auch tun im Studio unter der Nummer 94151923. Und wer uns eine E-Mail schicken will, kann das auch tun unter dieter3zzzradio@outlook.com. Ja, das erste Lied war von Malabunero. Und das ist ein Tribut für Bonnie Tyler, Ein Herz aus Gold. Ja, dann haben wir hier noch den Hansi Hinterseher, die Anneliese im Tanzkurs und Manuela Fellner. Und später habe ich dann noch ein bisschen was Lustiges von Heinz Becker, der lustige alte Mann. Und so weiter. Hier geht hier durch die Musik für den Donnerstag, heute den 16. Juli 2026. Und wer heute Morgen reingeguckt hat, weiß bestimmt auch schon Bescheid, dass die Argentinier im Finale sind in der Fußball-Weltmeisterschaft. Ja, dann gegen Spanien am Montagmorgen bei uns hier in Australien. Ja, und dann geht's weiter hier mit Hansi Hinterseher. Schön war die Zeit mit dir. Hören wir mal rein.

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Ja, das war die Analyse mit der erste Walzer von 1956 in Salzburg auf Maios für die Österreicher. Und ich habe auch noch was für die Schweizer. Ja, und jetzt geht's weiter mit Manuela Fellner für den Schweizer hier. Skuga Tschütti. Dann gehen wir jetzt los.

Ja, wer es verstanden hat, ein bisschen Schweizer Dialekt. Und dann geht's weiter hier mit die Bergkameraden meiner Heimat. Die Marianne und Michael, die Bayerischen Berge von 1995 und ein Medley-Schlager der 30er und 40er Jahre. Ja, und schöne Grüße an die Rita. Da gebe ich hier gleich mal durch, was am Samstag passiert in Lilydale bei der German Speaking Society. Da ist der Wintertanz, The Winter Dance, am 18.07.2026, Einlass 18 Uhr. Es spielt die Band Fiesta und wer da einen Tisch bestellen möchte, kann das tun bei der Rita unter 9735-2438. Also wer einen Tisch bestellen möchte für die German Speaking Society in Lilydale, kann das tun und bei der Rita unter 9735-2438. Kuchen und Kaffee auf jeden Fall vorhanden. Ja. Dann machen wir mal weiter mit Musik. Und gehen hier mal rein.

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Das war ein kleines Medley aus den 30er und 40er. Da werden wir mal entsprechend habe ich noch den Sudeten-TV Wolke Nummer 7 und dann unseren Heinz Becker, der lustige alte Mann. Da hören wir mal rein.

0: Ja, wolkenfrei. Und jetzt kommen wir zu dem Heinz Becker, der lustige alte Mann. Aber vorher habe ich noch was für die Feinschmecker. Also ich habe hier den Fleischerladen Metzger in Bayswater. Die Walma ist ja schon seit einer Weile wieder offen. 6 High Street in Bayswater und Sonntag und Montag ist geschlossen, aber Dienstag bis Freitag von 8 bis 5:30 Uhr am Nachmittag, also 17.30 Uhr und am Samstag von 8 bis um 2 geöffnet. 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Ja, dann gehen wir mal zum Heinz Becker.
1: Und da sah er, und jetzt pass auf, sah er, das ist dort auch nicht viel anders wie bei uns. Sah er die Pariser auch im Päckchen und im Automat. So, jetzt habe ich aber auf das dumme Gespräch keine Lust gehabt. Da habe ich gesagt, Benno, sei mal nicht böse, ich will noch heim in der Garde der Rasen sprengen. Und da machte er das so auf der amtlich, weil er da, wie gesagt, im Rathaus schafft. Sah er aber nicht über die Mittagszeit wegen der Ruhestörung. Und lacht noch so dumm. Ne? Dem sei Schwager muss ja so viel Geld haben. Er hat eine große Baufirma, riesige Baufirma in da in, wo die letzte Fußball-Weltmeisterschaft war, in Brasilien, da hätte der eine riesige Baufirma. Im, wie haben sie gesagt, wo ist er? Im Regenwald. Jetzt, was macht der? Wie haben sie gesagt? Raubbau. Ist aber bestimmt nicht immer angenehm. Ne? Bei Wind und Wetter. Na, es gibt noch fleißige Leute, ne? Ja, nicht wie bei uns, wo man als Herd, wo Baufirma, Arbeiter ohne Aufenthaltsgenehmigung mit dem Stundenlohn ausbeutet. Ne? Und da sind ja auch viel Dunkelhäutige dabei. Ne? Ganze Dunkelziffer. Ne? Mit der Schwarzarbeit. Und, ja, das ist ja alles nicht illegal. Ne? Gegen das Gesetz. Entgegengesetzt. Auf der anderen Seite, wenn man hört, was die in ihre Heimatländer verdienen, die sind ja genügsam. Die sind das ja gewöhnt, weniger als es ist. Ja, und aber auch bei einer Abschiebung, ja, die fliehen mit dem Flugzeug zurück. Kostet ja alles ein Haufen Geld. Wir bezahlen es ja mit unserer Steuern. Ne? Verstehst du? Verstehen Sie mich nicht falsch. Ich bin bestimmt nicht gegen eine Abschiebung. Ja, aber wenn Sie es bezahlen müssen, kommen Sie mit dem Boot. Rechnen können die Brüder. Ne? Also, was ich heute mit sagen wollte, unterm Strich sparst du doch kein Geld. Ne? Mein Vater hat früher schon immer gesagt, man muss wissen, wo man herkommt und man muss gucken, wo man bleibt. Aber offensichtlich nicht mehr in der heutigen Zeit. Ne? Und gerade in der heutigen Zeit, wo sie gesagt haben, du mit den Volkskrankheiten, jetzt nicht du das mit dem Ebola, das fand ich anfangs immer mit dem Schweizer Kräuterzucker verwechselt. Nicht da, wo sie gesagt haben, es gibt da 3 neue Volkskrankheiten. Jetzt warten wir wie, Sexismus, Multitasking und Bernd Out. Ja, eins noch mal andere. Sexismus. Gut, das steckt ja in dem Wort schon drin. Multitasking. Wer, jetzt wie? Wenn eine Frau mehrere, also denke ich mir, mit mehrere Männer gleichzeitig. Und Dode von Greze Bernd Out. Ne? Ah ja Gott, da schlaucht. Ne? Wir haben früher im Dorf zu so einer immer gesagt, das ist so Flietje mit Pferd im Kopf. Ne? Ja, wenn jetzt mal. Wenn ein Mann nur einen Spaß macht, dann heißt es immer gleich, dass er die Frau, wie, kannst du so ein Fremdwort, diskriminiert. Aber umgekehrt, wenn eine Frau einen Mann diskriminiert, ja, dann ist das spaßig. Es Hilde. Mei Hilde. Meine amtlich zugelassene Frau. Sah zu mir, und jetzt pass auf, sah's mit dem Bauch könntest du nicht bei Männerstriptease mitmachen. Da, bei den, wie heißt so, bei den Carpendales. Da, ne? Schau, kein Bauch, das ist meine Figur. Als Hilde sagt immer so, 4-5 Kilo könntest du weniger haben. Das sage ich immer, aber nicht mit abnehmen. So mit den Diäten, da nicht, nee, ich halte nichts davon. Krank aussehen, nur damit man gesund ist. Ich habe mal so eine Diät gemacht, ein paar Jahre her. Das war damals, ja, kurz nur das Silvester. Nee, in die erste Januarwoche. Ich habe einen Hunger gehabt. Es hat nicht viel gefehlt, wäre ich in der Garde und hätte aus dem Fochelhäs das Futter gefressen.
0: Ja, das war Heinz Becker, der lustige alte Mann. Comedy 360. Also, ich hoffe, das war nicht zu viel. Und jetzt geht's weiter mit Artgar Funkel Junior, wieder daheim.

Ja, das war Artgar Funkel Junior. Dann haben wir hier Franjo Nebel, Goldried Quintett, Du und I. Dann haben wir den Franz Nolf, der Baum der Ewigkeit, und den Franz Lang. Man sagt ja nix, man redt ja bloß davon.

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0: Ja, das war der Franz Lang. Man sagt ja nichts, man redet ja bloß davon. Ja, da darf ich nochmal die German Speaking Society in Lilydale ansprechen. Da ist am Samstag Wintertanz am 18.07. und die Band ist die Fiesta, die dort spielt. Und Einlass ist ab 18 Uhr. Kaffee und Kuchen ist gesorgt. Und wer da einen Tisch bestellen möchte, kann das tun unter der Nummer 9735 2438 bei der Rita. Unter 9735 2438. Ja, dann haben wir noch die Fleischerei, dem Metzger in Bayswater. 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Ja, da geht es nachher weiter mit Werners Liedergeschichten, die Glocken von San Pietro. Dann habe ich Elternhaus Volkslied mit Franz von 1873. Ja, das ist schon ein bisschen her. Und dann haben wir Herzklang mit Tanz noch einmal mit mir. Dann haben wir den Lorenz Abendstern, wenn du bei mir bist. Und dann haben wir noch ein englisches, das ist ein Musikwunsch von Teddy Swims, Lose Control, die Village Session. Da hören wir dann mal rein. Und dann haben wir noch Nicole mit 50 ist das neue 25 und die Carina ein App zum Küssen. Oh, ganz was Neues. Ja, und dann habe ich jede Menge zum Mitsingen und Musik, die praktisch jeder kennt, denke ich mal. Und vielleicht kommen wir nachher noch zu unserem Musikwunsch aus Deutschland, weil haben wir ja Sommer.
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0: Ja, also geht's hier weiter mit den Glocken von San Pietro.